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0: So, außerdem, los geht es hier in den Freitagabend mit mir, den D-Crow und Electromantic 334. Direkt mal hier reinballern mit Sandstorm. In einer etwas entspannteren Variante vielleicht, ja, zugegebenermaßen. Ich weiß ja nicht, wie es bei euch aussieht. Das Wetter draußen bei mir, es regnet richtig schön, donnert ein bisschen im Hintergrund, genauso wie ich es mag. Ich denke, ich passe mich musikalisch dann auch dementsprechend an. Bekanntermaßen muss ich dafür eigentlich nicht viel tun, ne? Haustime, aber auf jeden Fall für euch gilt auf der Homepage die große Wunschbox, haustime.fm. Die könnt ihr gerne anklicken, ausfüllen, abschicken, dann landet die Nachricht bei mir. Wünscht euch was, grüßt die Nachbarn, macht laut, lauter als der Donner draußen. Und dann gucken wir mal, ob aus dem Sandstorm irgendwie noch ein anderer Storm wird. Und ich spare mir jetzt die Wortwitze, ne?
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So, Sam, die erste Nachricht kommt von der Amanda. Hallo, na du lieber DJ, schön, dass du näher bist. Mach weiter so, liebe Grüße und bye bye. Ja, vielen Dank dafür. Ne? Haustime, gute 20 Minuten haben wir noch in der ersten Stunde.

Awesome. Die nächste Nachricht kommt von der Muri. Einen wunderschönen Freitagabend, Freitagfeierabend. So, jetzt auch ein Tomorrowland-Videostream. Kann ich nicht abhalten, mit dir ins Wochenende zu starten. Eieiei, das ist ja die höchste Ehre hier. Aber bin ich auch nicht anders gewöhnt und verwöhnt von dir, ne? Tracks wieder mega. Danke dir dafür und deine Zeit, die Muri. Ja, danke dir fürs immer wieder reinschalten.

It's awesome. Die erste Stunde Electromantic 334 ist ja schon vorbei. Nach diesem Track geht's hier eine kurze Werbepause. 2 Minuten sind es, dann hören wir uns gleich wieder. Und dann machen wir nochmal ordentlich hier Rambo Zambo.

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aus deinem zweiten Stunde Electromantic 334 mit mir, dem D-Crow. Und ich habe Bock auf eine recht alternative Stunde. Also, ja, ja, wird vielleicht ein bisschen derb jetzt. Aber ist halt die zweite Stunde, ne? Ihr kennt das Spielchen.

Thorstein. Der Trick geht an den Kollegen Sascha. Ne, moin, moin, Dikro schreibt, der tolle erste Stunde mit dir. Tiesto Lethal Industry, einfach nur mega. Könntest du Hardwell Into the Unknown spielen? Grüße gehen raus an dich, Ramon, Familie S und Familie BW. We are one. Ja, natürlich, natürlich, für dich doch immer. Da hast du die vollen 5 Minuten noch, die übrig sind, ne? Der André hat noch geschrieben, Mahlzeit. Ich habe von Beginn an mitgehört, dann fühle ich die Kushi mal, wenn keiner schreibt. Dann genießen Sie einfach deine krasse Session. Schick was von deinem Wetter hierher, 30 Grad, aber mit leichtem Wind. Bei dir passt das Lied Run, Run, Run, River. Bei mir eher Seed aufstehen. Sehr gut beschrieben. Lass deinen Emotionen freien Lauf, schreibt er. Ja, das habe ich jetzt gemacht, die letzte Dreiviertelstunde circa. It's okay. Einfach mal querbeet durch die Genre, ne? Und die Moody hat auch noch geschrieben, einfach nur hier brennende Emojis. Ja, Haustime, gute 25 Minuten haben wir doch miteinander, knapp. Gucken wir mal, dass wir das Ding hier einigermaßen human abmoderiert bekommen, oder?

0: nach mir jetzt direkt mal keiner. Da habt ihr 2 Stunden Pause bis 22 Uhr. Ne? Also die Playlist spielt natürlich irgendwas vor sich hin. Um 22 Uhr kommt aber der Seretics. Einer meiner Liebsten hier auf House Time, der mich nachmacht. Mal gucken, ob er zuhört. Unser ewiges Battle. Hab dich lieb, ne? Falls du zuhörst, Luca, ne? Ja, Hossein, ansonsten, wir hören uns in 2 Wochen wieder. Nächste Woche nicht, da habe ich am Freitag Geburtstag. Ja, könnt ihr mir gerne gratulieren auf @DJDCrow auf Insta. Ansonsten in 2 Wochen hören wir uns wieder. Macht's gut, bis dahin und...
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Yes, yes, meine Lieben, einen wunderschönen guten Abend wünsche ich euch und damit herzlich willkommen zur Bass Session an diesem Freitagabend zur gewohnten Zeit, 22 bis 24 Uhr. Mit mir, eurem Seretics. Schön, dass ihr eingeschaltet habt und ja, schön, dass ich es mal wieder geschafft habe. Nach Wochen der Abstinenz gibt es jetzt endlich mal wieder das Beste aus Tech, Future und Bass House und das für die nächsten 2 Stunden. Wenn ihr denn Lust habt und vor allen Dingen Lust auf viel Bass und Abriss habt und das vor allen Dingen ab Stunde 2. Jetzt grooven wir uns natürlich erstmal ein, ihr kennt das Spielchen. Oder für alle, die neu dazukommen, erstmal grooven wir uns ein bisschen Tech und Future aus. Ab Stunde 2 wird es dann ganz wild, sehr, sehr basslastig und ja, Abriss. Ich kann nur sagen, wer braucht Barucaville, wer braucht Tomorrowland? House Time am Freitagabend mit Seretics. Das ist the way to go. Und damit wünsche ich euch ganz, ganz viel Spaß jetzt mit der Show. Schönes

Ja, Haustime. Und wie immer natürlich oben links auf der Homepage findet ihr den Play-Button. Euer Weg zum Glück hier in die Gruß- und Wunschbox, die jetzt natürlich eröffnet ist. I wanna see you drop some comments there. Oder was auch immer ihr da loswerden wollt. Immer rein da, direkt zu mir ins Studio. Ich würde mich freuen. Und dann machen wir uns hier einen ganz gemütlichen und abrissreichen Abend. 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

Yes, Haustime. Wer hier alle Leute jumpen sehen möchte, hinter den Kulissen, der sollte mal ganz schnell Twitch einschalten und danach Haustime suchen. Da streamen wir den ganzen Kram hier nämlich auch noch. Kram hört sich so abwertend an. Den High-Quality-Stuff hier natürlich mit Mr. Polska und Polska Jumpstyle. Ja, also schnell rein in Twitch, einmal nach Haustime suchen oder alternativ den direkten Link video.haustime.fm. Rein damit euch hier schlingeln und dann gehen wir gemeinsam ab. So.

So, wir starten mal mit dem Simon Emil 25 aus Neuss und er schreibt: Und ich hatte mich morgen so auf Bass Session gefreut. Was ist denn da los? Ja, Mensch, weiß ich auch nicht immer. Irgend so ein korrekter Fan von mir namens zufällig Simon, der hat ja sehr ähnliche Namensgebung zu dir, muss ich feststellen. Der hat mich tatsächlich auf seine Hochzeit eingeladen. Nicht als DJ, sondern als Gast. Ja, und da dachte ich, ja, I'll be what you want. Ich bin gerne dein Gast. Und verleg die Bass Session einfach auf heute. 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

Ja, da wurde Seretix einfach mal eingeladen. Sehr, sehr edel. Ich danke nochmal dafür und bin nach wie vor geflasht. Freue mich auf morgen und freue mich dementsprechend heute Bass Session machen zu können. Und freue mich natürlich, dass du dabei bist. Liebe Grüße an dich und vor allen Dingen auch an deine bessere Hälfte.

0: Ja, passend zu diesem Track mit Let's Go schreibt der Uwe 69 aus von der Straße. Etwas, was ich im Normalfall wahrscheinlich nicht vorlesen sollte. Für dich machen wir mal eine Ausnahme aufgrund dieser speziellen Situation. Er schreibt noch, morgen achtarmig einen reinorgeln. Bist du dabei? Also ich sag mal so, wenn du dir das für deine Hochzeit wünschst, da lässt sich was einrichten.
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0: Die Frau lügt. Wir haben schon 20 nach 10 und ihr seid fleißig am Grüße und Wünsche schreiben, so wie es sein soll. So macht's Bock. Wir grooven uns weiter ein.

Wir haben den Lepsi 39 aus Berlin. Er schreibt: Schönen guten Morgen an dich und das gesamte Team und die anderen Hörer. Hättest du vielleicht den Song? Achso, den hätte ich auch gerne. Aber der geht auch. Wünsche kennst du ja. Auf eine geile Show. We are Theoretics. Immer bester Gruß von dir auf jeden Fall. Der eine Song, also der mit dem anderen, also von dem einen da mit dem anderen, also, ne? PS, bin am Start und ja, das freut mich, mein Lieber. Genieß die Show, Grüße gehen raus an dich. Ich habe auf jeden Fall wieder die ein oder anderen netten Songs heute mit am Start.

So, lieber Steven, wenn du schon live dabei bist und einen deiner bekannten Wünsche gerne hättest, come on, baby, and drop it. Dann spiele ich dir doch mal eine gute alte Scheibe von David Guetta. Play Hard. Viel Spaß damit.

auch mal den Bassgehalt ein bisschen hochschrauben für Stunde 2, also tun wir das doch. Einfach nochmal. Und noch einmal. Und noch einmal. So lang, bis das Basslevel auf dem von Stunde 2 angekommen ist. Ist ja logisch.

den Track von gerade, den lassen wir doch noch schnell so als Future House gelten, oder? Was sagt ihr? Also ich finde, der passt super. Um nochmal kurz runterzukommen, nicht, dass ihr gleich hier Herzanfälle bekommt, noch vor Stunde 2, gibt's jetzt den All-Time-Classic Call on Me als letzten Track vor der Werbung.

0: Yes, ihr Lieben, so sieht's aus. Das war der letzte Track von Stunde 1. Wir gehen heute mal was früher in die Werbepause. Das bedeutet aber natürlich gleichzeitig, auch wenn die Werbung 3 Minuten geht, sind wir dann ready, sehr früh für Stunde 2. Und das bedeutet, wir haben mehr Zeit für dicke Banger, für Bretter aus dem Baumarkt und alles, was ich so kriegen konnte. Und ja, lasst euch überraschen, das ist einiges. Insgesamt auf jeden Fall mal eine wilde Stunde 2, irgendwie anders als sonst. Also ja, ich denke, das wird ganz nett. Also bleibt dran, genießt die Werbung, holt euch frische Getränke und dann hören wir uns gleich.
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1: Haustime FM, Stunde 2 der Bass Session. Mit mir, euer Amsterdam, schön, dass ihr am Start seid und jetzt Vollgas mit ab geht's. Das wird nett, die nächste Stunde. So viel sicher, schnallt euch an, dreht die Boxen hoch und viel Spaß!

Ach ja, schöne tiefe Bässe, genauso wie wir es haben wollen, mit dickem Volumen. Schön ist es, schön ist es. Schön, dass ich das mit euch teilen kann. Ah, ich hab Bock, Leute. Ich hab Bock. Ich hoffe, ihr

Yes, Haustime. Es geht direkt munter weiter. Oben links auf der Homepage der Play-Button. Euer Weg zum Glück in die große Wunschbox mit allem, was ihr loswerden wollt. Also immer rein da.

zwei Grüße bzw. Wünsche habe ich auch noch drin. Einer davon ist von Dominik 38 aus Bern. Der schreibt: Sehr guten Abend, Theoretics. Da ist wohl schon Framstag. Ah, jetzt fängt er mir hier noch mit der Penny- oder Kaufland-Werbung an. Eieiei. Aber ja, hast du recht. Er schreibt noch: Mega, dass du heute für uns extra am Start bist. Da ist noch ein Track von Heavy offen, den ich hören möchte. Du weißt schon. Und Let You Go von Retrovision wäre auch noch nice. Grüße an dich, Martin, den 3-Tage-Party-Robin und alle, die mitfeiern. We are Bass. Yes, mein Lieber. Hier laufen schon deine Abstract-Ersatztracks, weil ich deinen Track natürlich nicht habe. Da stehen noch einige auf der Liste.

Den von Retrovision kriegen wir aber hin. Und ansonsten habe ich gehört, ein nicht erfüllter Happy Wunsch macht drei andere Happy Tracks. Also

Ja, Hausheim, was ich noch gar nicht erwähnt habe, zumindest in Stunde 2, ist, dass ihr natürlich neben der Tonoption auch noch die Bildoption habt. Bild und Ton zusammen, richtig krasse evolutionäre Technik. Also, einfach mal bei Twitch reinschauen, danach Hausheim suchen oder alternativ den direkten Link eingeben. video.hausheim.fm, da seht ihr so einen Typ, der hinter der Kamera ein bisschen am Rumwippen ist und ein paar bunte Lichter gibt es gratis dazu. Und das Ganze ohne Drogen, mega gut. Leute, immer rein da. Würde mich freuen, wenn wir hier zusammen ein bisschen abgehen. Jetzt geht's auf jeden Fall immer weiter voran. Mehr Bar.

Der Victor 29 aus Münstertal. What doesn't kill him makes him stronger. Der schreibt, am Framstag muss verlängert werden. Grüße an alle unfreiwilligen Zuhörer. Ich hoffe, dass alle unfreiwilligen Zuhörer hier gut mit abgehen und ein bisschen Abriss vertragen können. Ja, wer das tun kann, der ist herzlich willkommen, auch normal zur regulären Show einzuschalten. Die ist normalerweise samstags 22 bis 24 Uhr, wenn sie denn stattfindet. Aber ihr wisst ja, einfach die Social-Media-Kanäle checken und dann seid ihr auf dem neuesten Stand, was das angeht.

Wir haben noch den LT-TOS 79, Martin aus Oberbayern. Und dass ich hier einen Gruß vorlesen kann, freut mich wirklich sehr. Aber über Vocals laber ich ja nicht.

So, ganz klassisch Losing It von Fischer, auch in der absoluten Normalversion, wie Justin Bieber eben natürlich auch. Keineswegs schneller gemacht oder mit mehr Bass versehen. Nee, sowas machen wir hier nicht, das wäre Schweinerei, Panscherei.

Ja. Für 23.25 Uhr doch ganz okay, oder? Ja, da geht bestimmt noch was heute. House Time, I told you so. Bass Session heißt Abriss Session. Härteste Show of House Time, here we go. Schön, dass ihr mit abreißt. Auf geht's.

So, wir haben mal kurz den LT 79 Martin aus Oberbayern rein. Wie gesagt, sehr, sehr schön, dass du dabei bist und ich die Möglichkeit habe, dir mal wieder deinen eigenen Gruß vorzulesen. Es ist ein Träumchen, ich sage dir. Servus, Baster Seretic, sehr geiler Start. Freue mich total, dass unsere Kalender mal wieder matchen. Da sagst du was. Hab noch die Kuh extra gemolken. Der Kühlschrank ist voll mit Milch für locker 3 bis 4 Stunden. Ja, dann geht's ja. Ich grüße den Domo Pomo natürlich, den heute komme ich safe auch um 3:30 morgens dazu, Robin. Haut nein! Ja, voll, Junge! Sehr, sehr geil. Liebe Grüße raus an alle Genannten. Schön, dass ihr dabei seid. Schön, dass ihr mit abgeht. So muss das. Der Maximum Booster wird gleich erstmal gezündet. Aber ich denke, so als kleiner Einstieg geht das doch schon, oder? Und dann hatte der Dominik ja, glaube ich, noch so einen zweiten Wunsch neben dem Heavy Track, oder? Was war das?

Haustime. Ich hoffe, ihr habt noch Bock auf ein bisschen Abriss hier. Wir legen auf jeden Fall gleich nochmal ein Zähnchen zu, so viel sicher. Ich habe da ja vorhin schon was angeteasert, ne?

So, das Licht zeigt schon mal die Geschwindigkeit an. Oh ja. So, aus deinem Endspurt heute, ne? 20 Minuten Vollgas.

So, ihr Schlingelchen. Eben war ja schon in der großen Wunschbox von allen unfreiwilligen Hörern vertretend die Frage gestellt worden, wie es denn mit einer Verlängerung aussieht. Und Twitch scheint ja auch nicht abgeneigt zu sein. Baby. Ja, Leute, was soll ich sagen? Viel ist da heute nicht drin, aber zumindest eine Viertelstunde, die akademische Viertelstunde legen wir mal on top. Werden diese aber natürlich zielorientiert einsetzen. Ziel- und lösungsorientiert, bassorientiert und geschwindigkeitsorientiert, so viel ist sicher. Also Qualität statt Quantität. Dann habt ihr jetzt davon.

Ibims69 aus daheim schreibt: Zuretix, was für geile Beats. Ich wünsche mir einfach, dass du genau so weitermachst. Grüße und we are one. Und der Steven38 aus Berlin schreibt noch: Du machst ein, was? Du machst bis eins. Mega. Danke dir. Ja, schwierig. Nee. Wie gesagt, heute Quantität statt Qualität mit nochmal einem finalen Abriss. Wir steigern uns jetzt noch Stück für Stück munter weiter. Aber schön, dass ihr Bock habt, die Show genießt und mit abreißt. Genauso wünsche ich mir das. Viel Spaß euch und dreht schön auf. Wichtig.

So, ihr wolltet ja hart und dreckig, deswegen bekommt ihr's. Und der ist wirklich bodenlos. Aber ja, hört einfach selber.

So, Leute. Jetzt lass mal den Quatsch. Jetzt spielen wir mal wieder ein bisschen mehr Quality. Ja, fehlen mir ein bisschen die Worte, bin ich ehrlich. Ich hatte vergessen, wie schlimm das Ende ist. Ja, das mache ich gleich wieder gut. Einen Banger-Track gibt es jetzt noch und dann gibt es noch mal ein bisschen Harmonie hier, ne?

0: Yes, Haustime. Das ist mein letzter Track für heute. Danke, dass ihr dabei wart bei der Bass Session und mit abgerissen habt. Das war ja teilweise bodenlos, was ich da gespielt habe. Also ich denke so an diesen einen Track namens Tralalero Tralala. Wunderbar. Ja, ich sage auch mal meinen Namen. Ich heiße Theretix.
1: Und ich bin der Uhlmenau dabei.
0: Und jetzt genießen wir noch ein letztes Mal die Vocals und einen letzten Drop, meine Lieben. Oh yeah, let's go.

Yes, meine Lieben, das war's jetzt also tatsächlich mit der Bass Session. Es hat mega Bock gemacht heute. War mal ein dezenter Abriss zwischendurch. Ja, geil, dass ihr das mitgemacht habt oder ja, viel besser noch gefordert habt. Hat auf jeden Fall Bock gemacht. Danke euch allen, auch alle, die bei Twitch wieder mit dabei waren. War mir ein Fest. Ich hoffe, euch genauso und ich konnte euch einen guten Start ins Wochenende besorgen. Jawohl, so nämlich. Ich verabschiede mich, verabscheue mich und bin nächsten Samstag zur gewohnten Zeit 22 bis 24 Uhr am Start, sofern nichts dazwischen kommt. Manchmal kriegt man so spontane Geburtstagseinladungen und so. Aus heiterem Himmel, ich sage es euch. Ja, und naja, es hat Bock gemacht. Ich danke euch. Wir hören uns nächsten Samstag 22 bis 24 Uhr. Jetzt wünsche ich euch noch ein schönes Wochenende. Tut nichts, was ich nicht auch tun würde. Bleibt gesund und dann hören wir uns nächste Woche in alter Frische für die nächsten Banger und zum

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